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einige Worte zu den Herren links und rechts und hinter mir ein durchsichtig internationales Konzept. Der Nachtbus, eingestiegen für den heutigen Abend. Aus Trinidad ein Weltreisender mit augenblicklicher Station Wien. Mr. Courtney Jones am Schlagzeug.

Der nächste Herr ist seit einem Vierteljahrhundert schon in der Stadt des Johann Strauß und ich wage zu behaupten, das hat abgefärbt. Ursprünglich aus Lagos, Nigeria. Heute bei uns an den Trommeln aller Art. Percussion, Tony Coker.

Ein Weltreisender ebenfalls in Sachen Geschichten. Von der Schwelle zwischen Nord- und Zentralafrika spielt bei uns Bass. Er stammt aus Khartoum im Sudan. Mr. Salah Adin. Der nächste Herr legt Wert auf die Feststellung, dass er aus dem Obskuren kommt und gleich nach dem heutigen Auftritt ins Obskure zurückkehren möchte. Wir fühlen uns geehrt, dass er gerade hier ist. Elektrische Gitarre aus dem wilden Lande der Magyar, Franz Bodi.

seit 5 Jahren an meiner Seite und musikalisch in den letzten Saisonen kaum noch wegzudenken, ist der Herr an den Tasteninstrumenten. Wir haben uns im Krieg kennengelernt und bringen seitdem nur noch Frieden. Aus Ragusa am blauen, blauen Meer, mein Freund Ivan Simatovic, Keyboard.

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0: 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Und das ist halt der Grund, aus dem ich meinen Fisch am liebsten frisch hier im Mischwasserfisch. Ich hoffe, dass ich heute einen sprichwörtlich richtig dicken Fisch erwisch. Bisher habe ich allerdings noch nichts gefangen. Ich stehe stundenlang schon am Gestade. Kein Fisch beißt an meiner Angel an. Schade. Da bemerke ich, dass nebenan im Gebüsch da außer mir noch ein anderer Fischer sitzt. Er kommt mir so komisch bekannt vor, dieser Fischer. Sag mal, ist das nicht? Das ist auch Fischers Fritz. Das gibt's ja nicht. Fischers Fritz. Leute, habt ihr gesehen, wer im Gebüsch da sitzt? Ich dachte erst, ey, das ist ja wohl ein Witz. Aber nee, es ist tatsächlich Fischers Fritz.
1: Yo, ich bin's, Marty Fischer. Ich wollte sagen, Fischers Fritz, ich erzähle euch jetzt mal, Kicher, Kicher, mein Lieblingsfischerwitz. Was passiert mit Fischen, wenn sie Drogen nehmen? Sie werden high.

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Spiele ich noch ein sportliches Lied. Das heißt das Fußballlied. Das war der Anpfiff. »44 Fußballbeine rasen hin und rasen her, denn das Spielfeld ist begrenzt und das macht's besonders schwer. Manchmal bleiben sie auch stehen oder treten nach dem Ball. Das kann jeder selbst bestimmen, das ändert sich von Fall zu Fall. 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Denn da drin, da hat er Karten, rot und gelb, recht gut gemischt, und die zeigt er dann dem Spieler, der nach seinem Gegner drischt. 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

Wer heute für den Frieden auf die Straße geht, der muss sich warm anziehen. Denn aus den Medien bläst der Friedensbewegung ein scharfer nordatlantischer Wind entgegen. Da kann man Folgendes lesen.

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0: Dankeschön.
1: Zwei.

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Da ist der Sonderführer Günter Krüll aus Düsseldorf, der 1942 im weißrussischen Ghetto Pinsk den Juden Pjotr Rabschewitsch unter Einsatz seines Lebens rettet, als dort alle Juden ermordet werden sollten. Diese Geschichte ist nur bekannt geworden, weil der Gerettete mehr als 50 Jahre nie aufgegeben hatte, seinen Retter zu suchen. Er sagte, die Deutschen sollten wissen, dass es einen Menschen gab, der seine Angst überwunden hat und einem Juden das Leben rettete. Nach dem unmittelbaren Erleben einer Massenerschießung von über 1200 Juden in Nemiro in der Ukraine im November 1941 versteckt der Haupttruppführer der Organisation Todt und Leiter eines Bautrupps Willi Ahren vier jüdische Menschen, um sie dann aus der unmittelbaren Gefahrenzone zu bringen und ihnen so das Überleben zu sichern. Er sagt später, erst zu diesem Zeitpunkt war ich endgültig überzeugt, dass der Nationalsozialismus ein verbrecherisches System ist. Seitdem wünschte ich mir, dass der Krieg für die Nazis verloren gehe.

Der SS unter Scharführer Alfons Zündler aus Danzig war ab 1942 einer der Bewacher der Hollandse Schauburg, einem ehemaligen Theater in Amsterdam, das für etwa 60.000 Juden dieser Stadt zum Wartesaal nach Osten, das heißt nach Auschwitz und in andere Vernichtungslager wurde. Etwa 600 Kinder und eine Vielzahl Erwachsener konnten aus der Schauburg entkommen, weil Zündler sich regelmäßig bei Kontrollen verzählte und ermöglichte, dass Kinder spazieren gehen durften, die dann oft nicht zurückkehrten und von Widerstandsorganisationen in Sicherheit gebracht wurden. Alfons Zündler hat so hunderte Menschen vor dem sicheren Tod gerettet. Der aus Hamburg stammende Sonderführer Eberhard Helmrich leitete seit Herbst 1941 in der Stadt Drohobycz in Ostgalizien ein Gut, das Lebensmittel für die Wehrmacht produzierte und das ca. 120 jüdische Jungen und Mädchen beschäftigte. Etlichen von ihnen besorgte er falsche Papiere, mit denen sie nach Ungarn, Frankreich und Italien reisen konnten. Einem Dutzend jüdischer Mädchen half er, sich in Deutschland in Sicherheit zu bringen. Er verschaffte ihnen Dokumente, die sie als Ukrainerinnen auswiesen, und schickte sie nach Berlin zu seiner Ehefrau Donata, die ihnen Arbeit als Dienstmädchen in Berliner Privathäusern verschaffte. Beide gefährdeten dabei sich und ihre vier Kinder enorm. Sie taten dies in der Überzeugung, dass, wie sie selbst sagten, unsere Kinder besser tote Eltern als feige Eltern hätten.

Der in Ostpreußen geborene Hauptmann Gerhard Wander rettete Ende 1942 bis Frühjahr 1943 als Rechtsanwalt im von den Nazis besetzten Holland etliche Menschen, indem er in einer Amsterdamer Entscheidungsstelle für unklare Fälle Juden arisierte, um sie so vor der Deportation zu bewahren. Verfolgte, deren Antrag auf Arisierung abgewiesen wurde, gab er rechtzeitig ein Signal zum Untertauchen. Gerhard Wander hat seinen Mut im Januar 1945 mit dem Leben bezahlt. Hauptmann Willi Schulz, aus einem kleinen Dorf bei Posen stammend, 1942 als Dienststellenleiter im Bereich der Luftwaffe im weißrussischen Minsk eingesetzt, war zuständig für die jüdischen Arbeitskräfte des Minsker Ghettos. Unter seiner Organisation ermöglichte er es, im März 1943 25 Juden aus dem Arbeitslager und sich selbst in das von Partisanen kontrollierte Gebiet abzusetzen.

stammende Oberleutnant Heinz Drossel rettete zum Jahreswechsel 1944-45 eine jüdische Familie, die sich seit fast 2 Jahren in einer Gartensiedlung am Rande Berlins versteckt hielt, vor weiterer Nachstellung durch die Gestapo, indem er ihr seine eigene Berliner Wohnung zur Verfügung stellte und sie mit Nahrungsmitteln versorgte. Die ganze Familie hat so den Krieg überlebt. Noch am 22. April 1945, 2 Wochen vor Kriegsende, rächte sich die SS an dem Kommandanten des Berliner Invalidenhauses, Oberst Wilhelm Stähle, und ließ ihn exekutieren. Stähle hatte zusammen mit seiner Frau Hildegard seit 1937 Kontakt zum bürgerlichen Widerstand gegen den Nationalsozialismus und half vielen Juden vor der Deportation, versteckte sie, versorgte sie mit Lebensmitteln und verschaffte ihnen falsche Papiere.

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Eine andere Agitprop-Truppe, die Roten Raketen, reagierten mit ihrem Gaslied unmittelbar auf ein aktuelles Ereignis. Als im Jahre 1928 in Wilhelmsburg bei Hamburg ein Phosgen-Gasbehälter explodierte und die neuerlichen Kriegsvorbereitungen der deutschen Regierung offenbarte, schrieb Max Jensen in wenigen Stunden den Text. Er ist durch die Lagerung von amerikanischem Giftgas auf bundesdeutschem Boden, zum Beispiel bei Mannheim und Hanau, wieder hochaktuell.

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Ja, guten Morgen. Ich freue mich natürlich, dass ich heute hier an diesem Sonntagmorgen bei Ihnen in Essen bin. Und ich habe Ihnen heute meine lustigen Kabarett-Chansons mitgebracht. Und naja, zu so früher Stunde, da muss man erstmal so durchgehen, ob man auch alles mit hat, ob man nichts vergessen hat, ob nichts fehlt. Naja. 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